Was ist denn? Wir haben es doch nur gut gemeint. Was geschieht denn jetzt?

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1: Es folgen Mitteilungen für 849. 849. 8 Gruppen. 231. 231. 17 Gruppen. 9 Gruppen. 7 Gruppen. Zunächst 24. Zunächst 24. 14 Gruppen. 602. 1 zunächst Gruppen. 307. 307. 13 Gruppen. 669. 669. 9 Gruppen. Achtung!